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1: Im Studio Hannes Haab, guten Morgen. Rund um Rücktrittsforderungen gegen den Wiener Wirtschaftskammerpräsidenten Walter Ruck soll heute Abend der ÖVP-Bundesparteivorstand zusammenkommen. Der Volkspartei reicht es nun offenbar, Walter Ruck soll aus der Partei ausgeschlossen werden. Ihm werden unter anderem Postenschacher und Sexismus vorgeworfen. Dashcams, also kleine Kameras in Autos oder auch auf Motorrädern montiert, können nach Unfällen wichtige Beweise liefern, etwa bei Fahrerflucht. Erlaubt sind sie in Österreich aber nur bedingt, warnen Datenschützer. Die Dashcams müssen etwa so eingestellt sein, dass sie nur den relevanten Verkehr filmen, also möglichst nach unten gerichtet. Auch wer die Aufnahmen dauerhaft speichert oder gar veröffentlicht, muss mit empfindlichen Strafen wegen Datenschutzverletzungen rechnen, sagen die Fachleute. Die Menschen in Europa können über das Design für die geplanten neuen Euro-Banknoten abstimmen. Die Europäische Zentralbank präsentiert 10 Entwürfe. Eine Online-Abstimmung läuft bis zum 21. September. Wahrscheinlich Ende des Jahres wird der EZB-Rat dann einen Vorschlag auswählen. Bis die Menschen die neuen Banknoten in Händen halten, wird aber noch einige Zeit vergehen. Nur 5 Tage nach dem WM-Finale startet der heimische Spitzenfußball mit der ersten Runde im ÖFB-Cup in die neue Saison. Zum Auftakt sind heute mit der WSG Tirol, Cup-Finalist Altach, dem WRC, der SV Ried und Sturm Graz 5 Bundesligisten im Einsatz. Vizemeister Sturm reist zum Drittligisten SV Seekirchen nach Salzburg. Die Grazer haben erst am Dienstag mit dem 4:0 Heimsieg gegen Heart of Midlothian in der Champions League-Qualifikation einen erfolgreichen Saisonstart geliefert.
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1: Ja, 2 Stunden waren wir weg und jetzt sind wir wieder da. Freitag, 24. Juli 2026. Es gab nämlich bei uns hier in Leoben an unserem Standort eine Stromabschaltung. Und jetzt fahren wir die Systeme wieder hoch. Und ein bisschen hat es jetzt gedauert, aber jetzt gehen wir es an mit der Morgenwelle ganz regulär an diesem Freitagmorgen.
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1: Gott sei Dank, wir spielen wieder. Passend dazu jetzt Born to be Alive, Patrick Hernandez. Schönen guten Morgen.

0: 8:10, mehr Musik, mehr Abwechslung und gleich für euch Right Said Fred.
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0: Und mit mir im Studio Julia Hofer. Es geht schon morgen los, ab 11 Uhr.
3: Genau, morgen ab 11 Uhr lädt die Ratscha-Jakobi-Wanderung nach Ratsch an der Weinstraße. Entlang der Strecke warten typisch südsteirische Schmankerl, ausgezeichnete Weine und musikalische Unterhaltung. Eine beliebte Tradition zu Ehren des heiligen Jakobi.
0: Morgen um 17 Uhr lädt das Südbahnmuseum mit Zuschlag zum Erzählcafé unter dem Motto Was erzählst du Steiermark? Im historischen Kaffeewaggon stehen persönliche Erinnerungen an die Eisenbahngeschichte und der Austausch über Vergangenheit und Zukunft der Bahn im Mittelpunkt. Der Eintritt ist frei, übrigens eine Anmeldung ist erforderlich.
3: Dann morgen um 20 Uhr steht Jan Delay und Disco Number One am Hauptplatz Leoben auf der Bühne. Auf ihrer letzten großen Sommertour präsentieren sie Hits aus über 25 Jahren und versprechen eine energiegeladene Live-Show. Tickets gibt's auf öticket.com.
0: Und dann geht's am Sonntag schon weiter mit der großen 80er-Jahre-Party mit Village People, den Weather Girls und auch mit Bonnie M. Das Ganze ab 18 Uhr am Leobener Hauptplatz. Also, es darf gefeiert werden und wir wünschen, egal welche Veranstaltungen ihr besuchen werdet, viel Spaß und gute Unterhaltung.
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1: Mehr Musik, mehr Abwechslung am Freitagmorgen. Es ist soeben 8.15 Uhr geworden und jetzt hier einer der großen Hits von Nick P. und das im ganz neuen Gewand. Du und ich.

0: Ich habe es vorhin erwähnt, bei den Freizeittipps, ganz großes Kino ist angesagt am Sonntag. Da werden auch Bonnie M. in Leoben sein, ab 18.30 Uhr am Hauptplatz. Und vielleicht haben sie auch diesen Titel, diesen Superhit im Gepäck aus dem Jahr 1982 in voller Länge gleich für euch. On Air, Going Back West.
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0: So klingt Radio Grün-Weiß am Freitagmorgen und gleich wieder die Informationen aus der Steiermark. Radio Grün-Weiß regional mit Julia Hofer und mit welchen Themen?
1: Ja, die Sanierung der Heidenbauer Gruppe im Bruck an der Mur ist gescheitert und in der Nacht hat ein Erdbeben der Stärke 4,5 das Semmeringgebiet erschüttert.
0: Und das natürlich in Verbindung mit Wetter und Verkehr pünktlich um 8:30 Uhr. Schönen guten Morgen.

0: ist 8 Uhr und 27 Minuten.
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0: Und für den Sommer jetzt eine ganz wichtige Empfehlung der Jungs aus Hamburg. Truckstop mit Spart Wasser, trinkt Bier.

0: Es ist 8.30 Uhr und damit in die Nachrichtenredaktion zu Julia Hofer.
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2: Schönen guten Morgen. Die Sanierung der Heidenbauer-Gruppe im Bruck an der Mur ist gescheitert. Rund 100 Beschäftigte verlieren ihren Arbeitsplatz. Die Geschäftsführung macht eine zurückgezogene Finanzierungszusage der Hausbank für das Scheitern der Restrukturierung verantwortlich. Dazu Heikes Cooper.
3: Als weitere Ursache nennt das Unternehmen die wirtschaftlichen Folgen der Corona-Pandemie, massive Preissteigerungen sowie die Insolvenzen zahlreicher Bauträger. Bereits im November des vergangenen Jahres waren für mehrere Gesellschaften der Unternehmensgruppe Sanierungs- und Insolvenzverfahren beantragt worden. Ziel ist es gewesen, wirtschaftlich tragfähige Bereiche zu sichern, laufende Kundenprojekte fortzuführen und möglichst viele Arbeitsplätze zu erhalten. Dieses Vorhaben konnte jedoch nicht umgesetzt werden.
2: Die Geschäftsführung hat jetzt die Schließung des Unternehmens eingeleitet. Ein Insolvenzverwalter soll jetzt nach Investorinnen und Investoren oder mögliche Übernehmern suchen. Damit besteht zumindest die Hoffnung, dass Teile des Betriebs fortgeführt und einzelne Arbeitsplätze doch noch gerettet werden können. In der Nacht hat ein Erdbeben der Stärke 4,5 das Semmeringgebiet erschüttert. Das Epizentrum ist an der Grenze zwischen Niederösterreich und der Steiermark gelegen, rund 15 Kilometer östlich vom Mützzuschlag. Im Epizentralbereich ist es zu kleineren Schäden wie Rissen im Verputz gekommen. Außerdem hat das Beben einen kleineren Steinschlag auf einer Straße im Bezirk Neunkirchen ausgelöst. Verletzte sind nach bisherigen Informationen nicht gemeldet worden. Und der Tourismus in Graz bleibt auf Rekordkurs. Im ersten Halbjahr sind mehr als 667.000 Nächtigungen gezählt worden. Das sind rund 8,6% mehr als im Vorjahreszeitraum. Für das Plus sorgen vor allem Gäste aus Österreich, Deutschland und Italien. Tourismusverantwortliche führen den Aufschwung unter anderem auf die Choralmbahn, verstärkte Marketingmaßnahmen und eine genauere Erfassung von Airbnb-Unterkünften zurück. Ja, und heute beim Wetter wechseln sich Sonne und Wolken ab. Insgesamt überwiegt aber der Sonnenschein. Vereinzelt kann es in der Obersteiermark kurz ein paar Tropfen geben. Im Laufe des Nachmittags setzt sich die Sonne dann aber wieder immer öfter durch. Die Tageshöchstwerte, die erreichen heute 18 bis 26 Grad.
0: Dankeschön, Julia. 8.32 Uhr, der Radio Grün-Weiß Verkehrs- und Blitzreport mit guten Nachrichten. Neue Störungsmeldungen liegen uns aktuell heute nicht vor. Wenn ihr aber etwas Neues entdecken solltet, bitte melden. Die Infos über die Dauerbaustellen im Land liefern Radio Grün-Weiß Website und App.
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0: Da könnt ihr perfekt reinrocken in den heutigen Freitag. Es ist 8:36 geworden. Einen schönen guten Morgen. Es ist Zeit für sportlich aktive Menschen jetzt ganz gut zuzuhören. Denn der Daniel Berchtaler ist mir zugeschaltet, der Geschäftsführer der Reiteralm, den ich jetzt an dieser Stelle am Telefon ganz herzlich willkommen heiße. Guten Morgen, Daniel.
1: Ja, einen wunderschönen guten Morgen hier von der sonnigen Reiteralm in die ganze wunderschöne Steiermark hinaus. Grüß euch.
0: Das ist ein gutes Stichwort, lieber Daniel, denn es ist ja nicht ganz so heiß momentan. Also jetzt hat man auch keine Ausreden, dass es zu heiß ist, um sportlich aktiv zu sein. Und gerade bei euch gibt es ja auch jetzt wieder am Wochenende ein tolles Angebot. Das Wetter passt auch.
1: Das Wetter passt, ist wunderbar. Und natürlich immer auch, wenn es dann wieder ab nächster Woche, Mittwoch, glaube ich, wieder Hitzewelle kommt, hinauf auf den Berg, da ist es angenehm frisch und kühl. Und natürlich hat man auch überall die Seen oben am Berg bei uns nebenbei, wo man dann immer sich wieder abkühlen kann. Und das ist einfach wunderbar am Berg oben. Und ja, das Wochenende steht vor der Tür, du hast schon gesagt. Und da für alle sportlichen Frühaufsteher, wir starten schon jeden Samstag und Sonntag um 8 Uhr und haben auch unsere Mountain Overtime fahren bis 17:30 Uhr, von dem her noch viel mehr Berggenuss bei uns auf der Reiteralm in diesem Sommer.
0: Und vor allem auch der Jump Trail und die Skill Area laden ja weiterhin in diesem Sommer ein.
1: Ja, wir haben unser Bike-Angebot weiter ausgebaut. Wir haben ja hier wirklich ein kleines Bike-Paradies in der Region Schladming-Dachstein mit unseren Reiteralm-Trails in den letzten Jahren schaffen können. Da gibt es unsere Flow-Trails, wo man entspannt dahin cruisen kann. Es gibt die Jumpline für all jene, die was ein bisschen mehr Adrenalin-Kick brauchen. Und es gibt auch eine knackige Downhill-Strecke bzw. Enduro-Strecke für all jene, die es ein bisschen schneller haben wollen. Und eben für die Einsteiger und Familie. Wir haben unsere Reiteralm Junior Trails direkt hinter Reiteralmhütte, wo die Eltern gemütlich sitzen können. Wir haben dort einen eigenen Verleih. Und dann kann man den Kindern zuschauen, wie es die ersten Steilkurven zu beginnen zu fahren und einfach wunderbar und das Bergpanorama genießen.
0: Also für jede Altersschicht, für jedes Tempo und auch für jede Art von Geschicklichkeit habt ihr die besten Sommerangebote. Lieber Daniel, für heute vielen herzlichen Dank und natürlich euch ein schönes und erfolgreiches weiteres Sommerwochenende auf der Reiteralm.
1: Ja, ich möchte auch alle Radio Grün-Weiß-Hörer besonders grüßen. Habt ein wunderschönes Wochenende, genießt den Sommer. Freuen wir noch an die Schülerinnen und Schüler. Nutzt die Ferien und seid auch aktiv auf den Bergen unterwegs. Alles Gute von der Reiteralm. Für euch.
0: Beste Grüße, Daniel. Danke für die Zeit.

0: Vertrauter Schlagersound mit Andrea Berg. 3 Minuten noch bis 8:45.
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2: Wir starten mit Fußball. Heute greifen Rapid und die Wiener Austria ins Europacup-Geschehen ein. Beide sind in der zweiten Qualifikationsrunde zur Conference League gefordert. Die Veilchen gastieren beim lettischen Club FK Liepāja ab 17 Uhr und gelten in diesem Duell als Favorit. Die Hütteldorfer haben ebenfalls ein machbares Los und treten im Hinspiel bei Santa Coloma in Andorra ab 19 Uhr an. Der italienische Verband bestätigt Gespräche mit Pep Guardiola. Nachdem man 3-mal hintereinander die WM verpasst hat, soll jetzt ein Neustart her und dafür ist man angeblich auch bereit, tiefer in die Tasche zu greifen. Guardiola hat erst vor wenigen Wochen sein Engagement bei Manchester City beendet und wollte eigentlich eine Pause einlegen. Und der TSV Hartberg ist auf der Suche nach einem neuen Torhüter beim englischen Spitzenverein Liverpool fündig geworden. Die Oststeirer leihen den ungarisch-österreichischen Doppelstaatsbürger Armin Pici aus. Der 21-Jährige war zuletzt Stammkeeper der U21-Mannschaft von Liverpool. Schmerzhaft trifft den TSV dafür der Ausfall von Lukas Fritrikas. Der 28-Jährige hat sich eine schwere Knieverletzung zugezogen und muss mehrere Monate pausieren. Zum Tennis. Mit Juri Rodionow ist der letzte noch im Bewerb verbliebene Österreicher in Kitzbühel ausgeschieden. Er musste sich gestern dem Argentinier Tomas Echeverri 2:6 und 6:7 geschlagen geben und Sinja Kraus verliert im Achtelfinale von Hamburg gegen Alina Tscharajewa aus Armenien mit 7:5, 5:7 und 5:7.
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0: Dankeschön, Andreas Meinhardt, für dieses sportlich kompakte Update.

Also das Vormittagstief hat bei uns überhaupt keine Chance. So kurz nach 9:45 Survivor. Mehr Musik, mehr Abwechslung. Und für euch gleich Helene Fischer oder auch die Stars on 45.

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cooler Schlagersound von heute und in exakt 5 Minuten wieder die neuesten Nachrichten aus Österreich und der Welt. Und viele coole Oldies mischen jetzt die Stars on 45 rein für euch.

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1: Im Studio Hannes Harp. Guten Morgen. Die ÖVP dürfte heute wohl den Wiener Wirtschaftskammerpräsidenten Walter Ruck aus der Partei ausschließen. Am Abend kommt der Bundesparteivorstand zusammen. Klar ist, dass damit der Druck auf Ruck steigt, der vor einem Rücktritt weiter nichts wissen will. Martina Steidl.
2: Ruck werden unter anderem Postenschacher und Sexismus vorgeworfen. Dass er nicht darauf reagiert, schade der Partei, finden zumindest etliche ÖVP-Granden. Gestern hat etwa auch Salzburgs Landeshauptfrau Ed Stadler seinen Rücktritt gefordert. Kanzler Stocker hat schon vor Tagen Aufklärung und Konsequenzen verlangt. Passiert ist nichts. Heute trommelt er den Bundesparteivorstand zu einer virtuellen Sitzung zusammen. Aus seiner Position als Wirtschaftskammerboss in Wien kann ihn die Partei nicht absetzen. Ein Ausschluss würde aber den Druck deutlich verstärken.
1: Die Wiener Wirtschaftskammer stärkt ihrem Chef indes weiter den Rücken und spricht von einer Kampagne gegen ihren Obmann. Dieser hüllt sich nach wie vor in Schweigen. Wegen der großen Waldbrände hat Spaniens Regierung nun den Notstand nationaler Tragweite ausgerufen. Damit können mehr Mittel im Kampf gegen die Feuer freigemacht werden. In den vergangenen Tagen sind in Spanien zahlreiche Brände ausgebrochen. Sorgen macht aktuell vor allem ein Feuer außer Kontrolle westlich von Madrid. In Spanien sind heuer schon 125.000 Hektar Land durch Waldbrände verbrannt. US-Präsident Donald Trump droht wieder einmal mit neuen Zöllen gegen 60 Handelspartner. Auch Produkte aus der EU sind darunter. Die neuen Zölle von 10-12,5% sollen ab 6 Uhr früh heute gelten. Gleichzeitig läuft ein bisher geltender weltweiter Sonderzoll von 10% auf US-Importe aus. Fußball. Sowohl die Austria als auch Rapid haben sich in der Conference League Quali eine gute Ausgangslage geschaffen für den Einzug in die dritte Quali-Runde. Die Austria gewinnt auswärts bei Liepāja in Lettland mit 2-0. Rapid gewinnt 3-1 beim FC Kolomar in Andorra. Die Rückspiele gibt's kommende Woche.
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3: Falls ihr vorhabt, spazieren zu gehen oder mit dem Rad hinauszufahren, da würde sich der Westen oder auch der Süden anbieten. So kurz nach 10 habt ihr strahlenden Sonnenschein, zum Beispiel in Steins bei 20 oder in Gnas bei 21 Grad. Strahlend schön ist es auch in Weiz bei 19 Grad. Weite Teile der Obersteiermark hingegen sind eingebettet in starke Wolkenfelder. Insgesamt betrachtet über den ganzen Tag hindurch sollte aber der Sonnenschein dominierend sein, speziell dann im Laufe des Nachmittags. Die Temperaturen erreichen von Nord nach Süd 18 bis 26 Grad. Ganz vereinzelt kann es aber speziell in der Obersteiermark noch in den nächsten Stunden etwas Regen geben.
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3: Um 10 Uhr und 2 Minuten, da habe ich gute Nachrichten für euch. Neue Störungsmeldungen liegen mir nicht vor, aber ich sage Dankeschön an die Erika. Also ein neuer Blitzer reingekommen, die B76 Radlpassstraße betreffend in Richtung Deutschlandsberg bei Schlieb wird gemessen. Eine weiterhin gute und sichere Fahrt.
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3: Und natürlich mit jeder Menge guter Musik, damit ihr auch gut durch die Vormittagsstunden kommt. Und in Kürze gleich der Überblick über die besten Veranstaltungen in den nächsten Tagen. Es ist einiges los, speziell Konzertfreunde können sich freuen.
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0: Na, Stichwort Begeisterung. Die haben sie ausgelöst gestern auf der Kasemattenbühne am Grazer Schlossberg. Die Sportfreunde Stiller im Jubiläumsjahr 2026. Applaus, Applaus.
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0: Morgen ab 11 Uhr lädt die Ratscher-Jakobi-Wanderung nach Ratsch an der Weinstraße. Entlang der Strecke warten typisch südsteirische Schmankerl, ausgezeichnete Weine und musikalische Unterhaltung. Eine ganz beliebte Tradition zu Ehren des heiligen Jakobi. Morgen um 17 Uhr lädt das Südbahnmuseum mit Zuschlag zum Erzählcafé unter dem Motto »Was erzählst du Steiermark?« Im historischen Kaffeewaggon stehen persönliche Erinnerungen an die Eisenbahngeschichte und der Austausch über Vergangenheit und Zukunft der Bahn im Mittelpunkt. Der Eintritt ist frei, eine Anmeldung aber erforderlich. Morgen um 20 Uhr steht Jan Delay und Disco Number One am Hauptplatz von Leoben auf der Bühne. Auf ihrer letzten großen Sommertour präsentieren sie Hits aus über 25 Jahren und versprechen natürlich schon heute eine energiegeladene Live-Show. Tickets gibt's auf öticket.com. Und wir bleiben gleich am Hauptplatz Leoben, denn am Sonntag wird gefeiert das große 80er Open Air. Mit dabei Village People, Bonnie M und die Weather Girls, also da kann man sich auf eine perfekte Zeitreise begeben. Beginnzeit ist um 18.30 Uhr. Tickets gibt's ebenfalls über öticket.com. Und zur Einstimmung aufs Konzert habe ich für euch jetzt gleich einen der großen Erfolgstitel von Village People in the Navy.
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0: mehr Musik, mehr Abwechslung für euren Freitag. Gute Stimmung mit Village People oder auch gleich für euch gute Stimmung mit Anna Maria Zimmermann.
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0: Eine ganz besonders erfolgreiche Künstlerin in Sachen Popschlager, nicht verboten sein, kommt in 2,5 Minuten.
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Allerfeinste Musik für euren Freitag und die Infos, die kommen auch in wenigen Minuten bereits und wir haben heute schon berichtet, es hat heute ein Erdbeben stattgefunden und zwar im Semmeringgebiet. Ein Thema bei Radio Grün-Weiß Regional in exakt 7 Minuten.

0: Kurzer Zeitvergleich, es ist 10.30 Uhr.
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0: Bei mir im Studio unsere Nachrichtenredakteurin Julia Hofer. Und Julia, wir haben schon berichtet, heute in der Nacht hat nämlich ein Erdbeben der Stärke 4,5 das Semmeringgebiet erschüttert.
2: Genau, das Epizentrum ist an der Grenze zwischen Niederösterreich und der Steiermark gelegen, rund 15 Kilometer östlich vom Mützzuschlag. Im Epizentralbereich ist es zu kleineren Schäden wie Rissen im Verputz gekommen. Außerdem hat das Beben einen kleineren Steinschlag auf einer Straße im Bezirk Neunkirchen ausgelöst. Verletzte sind nach bisherigen Informationen nicht gemeldet worden. Die SPÖ-Chefs aus dem Burgenland, Kärnten und der Steiermark stellen sich gegen die geplante Gesundheitsreform des Bundes. Hans-Peter Doskozil, Daniel Fellner und Max Lercher warnen vor einem Abbau der regionalen Gesundheitsversorgung und möglichen Spitalschließungen. Dazu Heikes Cooper.
3: Anlass ist eine Versorgungsanalyse des Gesundheitsministeriums, die unter anderem einen Abbau von Spitalsbetten vorsieht. Die drei fordern, dass die Planung der Gesundheitsversorgung weiterhin bei den Ländern bleibt und sprechen sich gegen eine Zentralisierung aus. Sie kündigen gemeinsamen Widerstand gegen die Reformpläne an und wollen sich für den Erhalt regionaler Gesundheitsangebote einsetzen.
2: Der steirische SPÖ-Chef Max Lercher hat in diesem Zusammenhang erneut auch scharfe Kritik an Landeshauptmann Mario Kunasek und Gesundheitslandesrat Karl-Heinz Kornhäusl geäußert. Und in Wildalpen gibt es ab sofort einen neuen Audioguide für den Themenweg Hör- und Seespuren-Krumpenrunde. An 16 Stationen erfahren Besucher Wissenswertes über Natur, Geologie und die Geschichte der Region. Der Audioguide ist kostenlos über eine App abrufbar. Start und Reihenfolge der Stationen können frei gewählt werden, sodass der Themenweg individuell erkundet werden kann. Ja, und wir erkunden jetzt das Wetter.
0: Und da gibt es vor allem weiterhin in den südlichen Landesteilen viel Sonnenschein, aktuell zum Beispiel in Leibnitz bei 21 Grad, genauso wie in Moreck oder Leutschach. In der Obersteiermark hingegen ziehen mitunter noch stärkere Wolkenfelder durch, aber auch in der Obersteiermark verbessert sich das Wetter und da kommt auch noch stärker in den nächsten Stunden die Sonne heraus. Die Höchstwerte am Nachmittag, die werden sich dann so einpendeln zwischen 18 und 26 Grad. 10.32 Uhr, Radio Grün-Weiß Verkehrs- und Blitzreport A2 Südautobahn Richtung Klagenfurt. Wenn ihr gerade in diesem Bereich unterwegs seid, bitte aufpassen. Der Erwin hat mir gerade auf Höhe Gleisdorf West nämlich ein Fahrzeug gemeldet, das auf der rechten Spur steht und das etwas in den Baustellenbereich da hineinragt. Hier bitte um erhöhte Aufmerksamkeit. Und das Tempo solltet ihr auch immer im Auge behalten. Eure Geschwindigkeit, die wird kontrolliert auf der B76 Radlpaarstraße und zwar Richtung Deutsch-Landsberg auf Höhe Schlieb wird gemessen. Da sage ich danke an die Sabrina. Egal, wo ihr unterwegs seid, gute und sichere Fahrt mit uns durch den Vormittag.
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So geht's. Gute Laune, so klingt der Sommer mit Marquez. Ein guter Song bleibt ein guter Song und Vanessa Mayer hat sich gedacht, ja, dann machen wir doch zum 10-jährigen Jubiläum einfach eine neue Version draus. Hier ist sie mit ihrem Sommerhit 2016 und 2026. Ich sterb für dich.

0: Das ist der Freitagvormittag hier auf Radio Grün-Weiß und ich habe Gäste bekommen aus der Weststeiermark, aber ich wurde sofort gemaßregelt, also so schnell geht das. Bei mir nämlich im Studio der Robert List und der Matthias Wallner von den Krochledern. Und da hat es geheißen, ja, wenn du Weststeirer sagst, so ganz richtig definiert ist es nicht. Also Weststeiermark schon, aber bitte mit einer genaueren Definition, Robert.
1: Genau, die Weststeiermark streckt sich ja Bezirk Volzberg und Deutschlandsberg und wir sind eben in der oberen Weststeiermark, also in der wilden Weststeiermark, sagen wir, in Bezirk Volzberg sind wir zu Hause.
0: Und ihr seid natürlich gut drauf, auch du Matthias, viele Auftritte stehen an und glaube ich einige jetzt auch in den nächsten Wochen in der Steiermark.
2: Ja genau, wir sind zum Beispiel in Volzberg zu Gast, dann haben wir die Schilchertage natürlich, auf die wir uns ganz besonders freuen und abgesehen von den steirischen Terminen gibt es uns natürlich auch in anderen Bundesländern und da fahren wir zum Beispiel in die Bundeshauptstadt nach Wien auch und sind dort bei der großen Kaiserwiese zu Gast.
0: Also für alle, die schon ein bisschen so die Zeit nach dem Sommer planen, wir werden bei der Kaiserwiese mit dabei sein an zwei Tagen und auch ihr seid, glaube ich, mit dabei und ich glaube, das ist ja Robert auch für euch so ein toller Termin, wenn man dann als Steirer oder als Weststeirer die Kaiserwiesen in Wien entsprechend rockt.
1: Natürlich. Also es ist ja was ganz was Besonderes für uns, dass man da dann aufspülen darf und dass die Musik dann, wir werden natürlich unser Allerbestes geben, das Allerletzte werden wir geben und da nimmt man immer besondere Erfahrungen mit. Das Publikum ist natürlich anders in jedem Bundesland. Ein bisschen anpassen tut man sich, aber man rockt halt das, was man schafft.
0: Und bei euch ist es ja so, Matthias, so richtig eingrenzt kann man es gar nicht, gell? Macht Schlager genauso wie Partymusik, aber auch die klassische Volksmusik. Gerade bei den Live-Auftritten zeigt ihr schon ein sehr breites Spektrum.
2: Genau, es ist also ziemliches Potpourri aus Sachen, die uns eigentlich geprägt haben über die letzten Jahre oder Jahrzehnte. Wir sind ja schon deutlich über die 20. Es sind Sachen, die uns einfach auf der Bühne Spaß machen. Also das ist, glaube ich, unser Credo. Wir haben auf der Bühne sehr viel Spaß und das möchten wir auch den Zuschauern und Zuhörern näher bringen.
0: Und Robert, wenn du jetzt in drei Worten eure Formation, eure Musik zusammenfassen müsstest, was würdest du sofort spontan da jetzt sagen, wenn es nur drei Worte sind?
1: Ein bisschen verrückt.
0: Und das passt jetzt gut, weil das ist nämlich auch der Titel, den wir jetzt gleich spielen werden. Das ist nämlich ein Schlagertitel, den gibt es irgendwie, aber auch doch nicht. Also das ist jetzt ganz interessant.
1: Ja, der Titel.
0: Den hast du uns nämlich schon einmal geschickt, gell?
1: Genau, der Titel hat schon 4 Jahre am Buckel, aber wir haben es bis dato noch nicht geschafft, ein tolles Video zu machen. Und der Punkt war eben der, das muss ja richtig verrückt sein. Und wir haben es wirklich auf, ich würde sagen, aufgrund der vielen Termine, was wir haben, so ist es ja auch nicht, haben wir es nicht geschafft. Aber wir haben noch nicht das passende Drehbuch dazu fertiggestellt, um das wirklich verrückt umzubringen. Und somit steht da zur Veröffentlichung noch an. Aber wie hören wir jetzt?
0: Das heißt, da gehen wir davon aus, dass du so gegen 2029, 2030 dann auch das dazugehörige Video lieferst.
1: Richtig, das ist der Plan, der grobe. Nein, aber wir sind der Meinung, eben mit diesem Titel, wie hören wir jetzt?
0: Das heißt, da gehen wir davon aus, dass du so gegen 2029, 2030 dann auch das dazugehörige Video lieferst.
1: Richtig, das ist der Plan, der grobe. Nein, aber wir sind der Meinung, eben mit diesem Titel, was wir da wiedergeben möchten, wenn wir in der heutigen Zeit

0: Bei steirischer Musik bleiben wir auch gleich bei der Arbeit von der Südsteiermark. Bis ins Halbfinale bei der Voice of Germany ist er gekommen und der moderne Austropop klingt mit ihm wirklich sehr, sehr cool. Without Regrets, Michael Russ für euch in 2,5 Minuten on air.
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regrets. Without Regrets und Michael Russ. In genau 4 Minuten wieder die neuesten Infos aus Österreich und der Welt. Und da ist uns Österreichern ein wirklich toller Auftakt in den Sommertourismus gelungen. Die Zahl der Übernachtungen, die ist beeindruckend. Wie groß genau die Zahl der Nächtigungen ausgeschaut hat im Mai und Juni. Ihr hört es in genau 4 Minuten.

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1: Im Studio Hannes Harp. Guten Morgen. Die ÖVP dürfte heute wohl den Wiener Wirtschaftskammerpräsidenten Walter Ruck aus der Partei ausschließen. Am Abend kommt der Bundesparteivorstand zusammen. Klar ist, dass damit der Druck auf Ruck steigt, der vor einem Rücktritt weiter nichts wissen will. Martina Steidl.
2: Ruck werden unter anderem Postenschacher und Sexismus vorgeworfen, dass er nicht darauf reagiert. Schade der Partei, finden zumindest etliche ÖVP-Granden. Gestern hat etwa auch Salzburgs Landeshauptfrau Ed Stadler seinen Rücktritt gefordert. Kanzler Stocker hat schon vor Tagen Aufklärung und Konsequenzen verlangt. Passiert ist nichts. Heute trommelt er den Bundesparteivorstand zu einer virtuellen Sitzung zusammen. Aus seiner Position als Wirtschaftskammerboss in Wien kann ihn die Partei nicht absetzen. Ein Ausschluss würde aber den Druck deutlich verstärken.
1: Die Wiener Wirtschaftskammer stärkt ihrem Chef indes weiter den Rücken und spricht von einer Kampagne gegen ihren Obmann. Dieser hüllt sich nach wie vor in Schweigen. Wegen der großen Waldbrände hat Spaniens Regierung nun den Notstand nationaler Tragweite ausgerufen. Damit können mehr Mittel im Kampf gegen die Feuer freigemacht werden. In den vergangenen Tagen sind in Spanien zahlreiche Brände ausgebrochen. Sorgen macht aktuell vor allem ein Feuer außer Kontrolle westlich von Madrid. In Spanien sind heuer schon 125.000 Hektar Land durch Waldbrände verbrannt. US-Präsident Donald Trump droht wieder einmal mit neuen Zöllen gegen 60 Handelspartner. Auch Produkte aus der EU sind darunter. Die neuen Zölle von 10-12,5% sollen ab 6 Uhr früh heute gelten. Gleichzeitig läuft ein bisher geltender weltweiter Sonderzoll von 10% auf US-Importe aus. Fußball. Sowohl die Austria als auch Rapid haben sich in der Conference League Quali eine gute Ausgangslage geschaffen für den Einzug in die dritte Quali-Runde. Die Austria gewinnt auswärts bei Liepāja in Lettland mit 2:0. Rapid gewinnt 3:1 beim FC Kolomar in Andorra. Die Rückspiele gibt's kommende Woche.
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3: In Ligist, aber auch in Leutschach gibt's momentan schon 21 Grad. 22 Grad werden bei euch in Gamlitz am Thermometer angezeigt. Auch in anderen Teilen des Landes kommt jetzt die Sonne mehr und mehr durch. Da hat sie sich ja zum Beispiel in weiten Teilen des Bezirks Liezen noch etwas rarer gemacht. Aber auch jetzt in Liezen kommt die Sonne schon raus bei aktuell 19 Grad. Der insgesamt recht freundliche Wettereindruck bleibt vorherrschend. Ein paar dichtere Wolkenfelder, aber auch örtliche Regenschauer können aber speziell in den nächsten Stunden noch dabei sein. Am Nachmittag erwarten wir dann Temperaturen zwischen 18 und 26 Grad.
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3: Um 11 Uhr und 3 Minuten, L208, das ist die Perbersdorfer Straße im Gemeindegebiet von Moreck. Da gibt es nach wie vor die Belagsarbeiten, die durchgeführt werden. Es wird noch einige Tage dauern. Eine örtliche Umleitung ist eingerichtet. Dann hat mir gerade die Gudrun eine wichtige Information über WhatsApp zukommen lassen. Gudrun, danke dafür. Auf der A2 Richtung Klagenfurt, da steht nämlich vor der Raststation Zöbern ein defektes Fahrzeug. Auf der mittleren Fahrbahn bitte hier um erhöhte Aufmerksamkeit, wenn ihr gerade daran vorbeifahren solltet. Wenn ihr Neues entdeckt auf unseren Straßen, bitte mit mir einfach Kontakt aufnehmen. Ich wünsche euch eine gute und sichere Fahrt durch den späten Vormittag.
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3: Und unsere kompakten Sportinformationen, die dürfen natürlich auch nicht fehlen. Ebenso wenig wie richtig coole Sommermusik. Schön, dass ihr meine Gäste seid.

0: Manche Geschichten dauern nur einen Sommer und bleiben irgendwie gefühlt ein ganzes Leben lang. Virginia Ernst und ein ganzer Sommer.
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2: Wir starten mit Fußball. Heute greifen Rapid und die Wiener Austria ins Europacup-Geschehen ein. Beide sind in der zweiten Qualifikationsrunde zur Conference League gefordert. Die Veilchen gastieren beim lettischen Club FK Liepāja ab 17 Uhr und gelten in diesem Duell als Favorit. Die Hütteldorfer haben ebenfalls ein machbares Los und treten im Hinspiel bei Santa Coloma in Andorra ab 19 Uhr an. Der italienische Verband bestätigt Gespräche mit Pep Guardiola. Nachdem man dreimal hintereinander die WM verpasst hat, soll jetzt ein Neustart her und dafür ist man angeblich auch bereit, tiefer in die Tasche zu greifen. Guardiola hat erst vor wenigen Wochen sein Engagement bei Manchester City beendet und wollte eigentlich eine Pause einlegen. Und der TSV Hartberg ist auf der Suche nach einem neuen Torhüter beim englischen Spitzenverein Liverpool fündig geworden. Die Oststeirer leihen den ungarisch-österreichischen Doppelstaatsbürger Armin Pici aus. Der 21-Jährige war zuletzt Stammkeeper der U21-Mannschaft von Liverpool. Schmerzhaft trifft den TSV dafür der Ausfall von Lukas Friedrikas. Der 28-Jährige hat sich eine schwere Knieverletzung zugezogen und muss mehrere Monate pausieren. Zum Tennis. Mit Juri Rodionow ist der letzte noch im Bewerb verbliebene Österreicher in Kitzbühel ausgeschieden. Er musste sich gestern dem Argentinier Thomas Echeverri 2:6 und 6:7 geschlagen geben und Sinja Kraus verliert im Achtelfinale von Hamburg gegen Alina Tscharaeva aus Armenien mit 7:5, 5:7 und 5:7.
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0: Dankeschön, Andreas Meinhardt. Und jetzt tauchen wir musikalisch wieder ein in die Welt des Sommers. Im Hintergrund schon für euch zu hören, Mighty Oaks, Mexiko.

0: einfach schöne Musik, einfach Radio Grün-Weiß bei der Arbeit. Und für euch gleich die aktuelle Single von Kerstin Ott, die heißt Tausendmal Nein.
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0: Es ist 11.30 Uhr und damit wieder Zeit für unsere Infos aus der Steiermark. Und damit zu Julia Hofer.
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2: Schönen Vormittag. Eine 51-jährige Frau aus dem Bezirk Lietzen soll gemeinsam mit ihren Kindern über mehrere Jahre Einbrüche im Ennstal verübt haben. Die Taten sollen eine Art Familienhobby gewesen sein. Heike Skuper.
3: Laut Polizei sind leerstehende Wohn- und Ferienhäuser nicht nur bestohlen, sondern teils auch für Wochenenden genutzt worden. Während die Frau die Vorwürfe weiterhin bestreitet, haben ihre mittlerweile 15- bis 18-jährigen Kinder die Taten gestanden. Der 51-Jährigen konnten bisher 5 Einbruchsdiebstähle nachgewiesen werden. Sie ist mittlerweile bei der Staatsanwaltschaft Leoben angezeigt worden.
2: Weitere Ermittlungen zum Fall laufen. Bei der Hausdurchsuchung konnten auch geringe Mengen an Cannabis, Kokain sowie mutmaßliches Diebesgut bei der 51-Jährigen sichergestellt werden. Ein 22-jähriger Motorradfahrer ist gestern bei einem Verkehrsunfall auf der B72 in Tannhausen im Bezirk Weiz ums Leben gekommen. Der Oststeirer ist in einer Linkskurve aus bislang unbekannter Ursache zu Sturz gekommen und gegen eine Leitschiene geprallt. Dabei ist er von seinem Motorrad geschleudert worden. Trotz sofortiger Erster Hilfe und Reanimationsmaßnahmen konnte der Notarzt nur noch den Tod des Mannes feststellen. Und 2 junge Fachkräfte aus der Südweststeiermark vertreten Österreich bei den World Skills in Shanghai. Der Leitringer Paul Zadrawetsch tritt in der Speditionslogistik an, der Eibiswalder Gabriel Aldrian im Teambewerb Robot System Integration. Bei den Berufsweltmeisterschaften im September messen sich mehr als 1500 Teilnehmerinnen und Teilnehmer aus über 60 Nationen. Beide Steirer hoffen dabei auf eine Medaille. Und damit kommen wir auch schon zu dir, Mario, mit dem Wetter.
0: Und je weiter man in Richtung Süden schaut, umso mehr Sonne gibt es aktuell, so kurz nach 11:30. Stärkere Wolkenfelder momentan im Mürztal oder auch im Bezirk Lietzen. In Graz hingegen, da hat schon sonnige 22 Grad und 21 Grad sind es in Gleisdorf und Freudsberg. Der insgesamt freundliche und sonnige Wettereindruck wird dann am Nachmittag dominierend sein. Die Tagesmaxima von Nord nach Süd liegen bei 18 bis 25 Grad. 11.33 Uhr der Radio Grün-Weiß Verkehrs- und Blitzreport. Aufpassen heißt es auf der A2 Südautobahn Richtung Klagenfurt. Da wird uns ein defektes Fahrzeug vor der Raststation Zöbern auf der mittleren Fahrspur gemeldet. Dankeschön übrigens auch an die Carina. Sie hat uns jetzt vor den Infos jetzt um 11:30 noch angerufen. Und außerdem ist die B70 Packerstraße Richtung Graz zwischen Geisfeld und Söding derzeit gesperrt. Es werden nämlich Straßenarbeiten durchgeführt. Da dauert es circa 10 Minuten länger. Solltet ihr Neues wissen, bitte mit mir einfach Kontakt aufnehmen über WhatsApp 0664 22 22 99 4. Kommt weiterhin gut und sicher voran.
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0: nur das Klopfen hat keinen Sinn.
1: Und ich muss sagen, ich habe jetzt ihn klopfen gehört, nämlich André Brunner-Frumann. Denn gleich gibt's wieder das Home Entertainment Update. André, mit welchen Themen heute?
2: Ja, nach LOL, die Serie war ja sehr, sehr erfolgreich bei Amazon Prime Video, genau, kommt jetzt schon der nächste Ableger, und zwar LOL Next. Moderieren wird das Ganze diesmal nicht Michael Bulli-Herbig, sondern Hazel Brugger. Und die ersten Namen des Casts sind auch schon bekannt gegeben worden. Darüber sprechen wir in Home Entertainment Update in wenigen Minuten hier bei uns.
1: Ich bin schon gespannt, André.
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0: Ein cooler Typ mit toller Stimme. Thorsten Einarsson und Symphony. Und damit jetzt zu André Brunner-Frumann.
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2: 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Unsere Mission. Wir reisen zu den Sternen.
3: Bei Paramount Plus gibt's wieder neue Abenteuer der USS Enterprise Crew. Star Trek Strange New Worlds startet gerade mit 9 Folgen in die 4. Staffel.
4: Es gibt viele Dinge, über die ich sprechen möchte. Sie sind bestimmt hier, damit ich das alles mit Ihnen teile.
3: Strange New Worlds ist ja eine Art Prequel zur Originalserie Star Trek aus den 1960er Jahren und so kommen auch viele altbekannte Charaktere vor. Nach den jetzigen Folgen soll es dann noch eine letzte Staffel geben, dann ist aber endgültig Schluss für die neue Serie. Für die Serienzukunft des langlebigen Sci-Fi-Kosmos sieht es ja zurzeit sehr, sehr finster aus. Zum ersten Mal seit 2017 ist keine neue Star Trek-Serie in Sicht, obwohl die Serie gerade ihr 60-jähriges Jubiläum feiert.
5: Das ist so bekloppt, okay?
3: Die LOL-Reihe von Mastermind Bully Herbig bei Amazon Prime Video wird um einen weiteren Ableger erweitert. In LOL Next dreht sich alles um die neue Generation von Comedy-Talenten und Social-Media-Stars.
6: Für die allererste Staffel von LOL Next habe ich mir die 10 witzigsten Player des Internets ausgesucht.
3: Adrian Vogt, Alina Bock und Selfie Sandra. Das sind alles Namen, die wahrscheinlich eher dem jüngeren Publikum etwas sagen werden. Bully ist diesmal auch nicht mit dabei, stattdessen mit Hazel Brugger das Format moderieren. Einen Starttermin für LOL Next gibt's zurzeit leider noch nicht. Ich halte aber natürlich auf dem Laufenden.
7: Hier ist Paulina Roginski. Hallo.
8: Hallo.
3: Ein weiterer deutscher Medienstar ist natürlich Paulina Roginski. Bei LOL war sie ja schon mehrmals mit dabei. Jetzt startet sie zusammen mit Riccardo Simonetti einen neuen Videopodcast. In Saus und Applaus reden die beiden jeden Freitag über Popkultur, die Medienlandschaft und auch Alltagsprobleme.
9: Wow, wie weit ihr dann gekommen seid. Ich möchte, dass ihr beiden heute die modernen Männer werdet.
3: Bei Spotify kann man sich das neue Format ab sofort anhören und auch ansehen.
10: Hände hinter den Kopf, vielleicht klärt ihr das auf.
11: Der Kerl ist ein Fremder auf unserem Junggesellenabschied. Er hat uns voll gekotzt und da mussten wir uns ausziehen.
12: Er ist quasi unser Freund, aber viel älter als wir. Also sowas wie unser Daddy.
13: Leute, nicht hilfreich.
3: Und Kevin Hart liefert mit 72 Hours eine neue Komödie bei Netflix. Er spielt einen in die Jahre gekommenen Manager, der sich einer Gruppe von 20-Jährigen auf einem wilden dreitägigen Junggesellenabschied anschließt.
14: Das musst du sehen. Ich bin in einem Gruppenchat gelandet von Jungs, die einen Junggesellenabschied planen.
15: Ja, seid ihr los!
16: Die laden mich ein.
17: Nach Miami?
16: Ja, die wollen, dass ich auch komme. Mein Boss findet, dass ich zu alt dafür bin.
17: Verdammt!
3: 72 Hours bei Netflix ist eine typische Komödie der alten Schule. Die Gags funktionieren aber. Und für einen lustigen Fernsehabend ist der Film auch auf jeden Fall geeignet.
18: Ich wusste ja nicht, dass du 50 bist.
19: Nein, Mann, ich bin 40.
18: Es sind trotzdem noch so viele Jahre. Bis dahin.
3: Viel Spaß beim Fernsehen, Streamen und Kaufen. André Brunner-Frumann, Unterhaltungsredaktion.
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0: Rock'n'Roll trifft Swing mit Michael Bublé und Such a Night.
1: Und diese Titel starten wir gleich für euch.
0: Da ist Frauenpower für euch angesagt. Ganz entspannt geht's da nämlich in Richtung Mittagspause mit Taylor Swift und Hannah ist dabei. Beide Songs kommen noch vor 12. 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

Solltet ihr schon bei der Tankstelle gewesen sein, man merkt es seit Beginn der Woche, da sind die Spritpreise deutlich wieder gestiegen. Eine negative Nachricht für all jene, die vielleicht gerade jetzt in den Urlaub fahren. Die Infos dazu pünktlich um 12 von Taylor Swift. Nein, nicht von Taylor Swift, sondern von Christina Adler. Christina Adler.

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1: Die ÖVP dürfte heute wohl den Wiener Wirtschaftskammerpräsidenten Walter Ruck aus der Partei ausschließen. Am Abend kommt der Bundesparteivorstand zusammen. Klar ist, dass damit der Druck auf Ruck steigt, der vor einem Rücktritt weiter nichts wissen will. Martina Steidl.
2: Ruck werden unter anderem Postenschacher und Sexismus vorgeworfen, dass er nicht darauf reagiert. Schade der Partei, finden zumindest etliche ÖVP-Granden. Gestern hat etwa auch Salzburgs Landeshauptfrau Ed Stadler seinen Rücktritt gefordert. Kanzler Stocker hat schon vor Tagen Aufklärung und Konsequenzen verlangt. Passiert ist nichts. Heute trommelt er den Bundesparteivorstand zu einer virtuellen Sitzung zusammen. Aus seiner Position als Wirtschaftskammerboss in Wien kann ihn die Partei nicht absetzen. Ein Ausschluss würde aber den Druck deutlich verstärken.
1: Die Wiener Wirtschaftskammer stärkt ihrem Chef indes weiter den Rücken und spricht von einer Kampagne gegen ihren Obmann. Dieser hüllt sich nach wie vor in Schweigen. Wegen der großen Waldbrände hat Spaniens Regierung nun den Notstand nationaler Tragweite ausgerufen. Damit können mehr Mittel im Kampf gegen die Feuer freigemacht werden. In den vergangenen Tagen sind in Spanien zahlreiche Brände ausgebrochen. Sorgen macht aktuell vor allem ein Feuer außer Kontrolle westlich von Madrid. In Spanien sind heuer schon 125.000 Hektar Land durch Waldbrände verbrannt. US-Präsident Donald Trump droht wieder einmal mit neuen Zöllen gegen 60 Handelspartner. Auch Produkte aus der EU sind darunter. Die neuen Zölle von 10-12,5% sollen ab 6 Uhr früh heute gelten. Gleichzeitig läuft ein bisher geltender weltweiter Sonderzoll von 10% auf US-Importe aus. Fußball. Sowohl die Austria als auch Rapid haben sich in der Conference League Quali eine gute Ausgangslage geschaffen für den Einzug in die dritte Quali-Runde. Die Austria gewinnt auswärts bei Liepāja in Lettland mit 2:0. Rapid gewinnt 3:1 beim FC Koloma in Andorra. Die Rückspiele gibt's kommende Woche.
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3: Man kann auch heute wieder von einer zweigeteilten Steiermark sprechen. Je weiter man in Richtung Süden kommt, umso mehr Sonne geht sich aus. Insgesamt gar nicht mal so schlecht die Aussichten für den Nachmittag. Aktuell aber ist es noch stärker bewölkt, vor allem zum Beispiel im Murtal im Bezirk Liezen oder auch in weiten Teilen des Mürztals. Aktuell zum Beispiel recht starke Bewölkung in Bruck oder Trofeiach. Hingegen strahlender Sonnenschein in Graz bei 22 oder in Fronleiten bei 21 Grad. Ganz vereinzelt sind örtliche Regen nicht auszuschließen. Größtenteils bleibt es aber am Nachmittag auch trocken und insgesamt doch recht sonnig bei 18 bis 25 Grad.
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3: Um 12 Uhr und 3 Minuten der Blick auf die Straßen. B70 Packerstraße Richtung Graz. Da werden heute Straßenarbeiten durchgespürt. Deswegen ist die Fahrbahn gesperrt zwischen Geisfeld und Söding. Es dauert da ungefähr 10 Minuten länger. Und einen Zeitverlust von ebenfalls 10 Minuten solltet ihr einplanen, wenn ihr auf der B320 Enstalstraße Richtung Liezen unterwegs seid, betroffen der Baustellenbereich zwischen Gleiming und Schladming. Falls euch Neues auffallen sollte, einfach mit mir Kontakt aufnehmen. Ich wünsche euch eine gute und sichere Fahrt hinein in den Freitagmittag.
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3: Und gleich, passend irgendwie zur Mittagszeit, wird Fritz Lina wieder den Mixer einschalten und wird einen Song präsentieren, allerdings zusammengemischt aus zwei völlig unterschiedlichen Versionen. Unser Mashup in rund 10 Minuten. Ich wünsche euch einen schönen Freitag jetzt mit Luisa Fernandez und Peter Kent, Julia Buchner und den Nockies.

0: fröhlich, so entspannt geht's durch den heutigen Freitagmittag. Ich höre ihn schon. Ja, das Geräusch ist eindeutig. Das ist der Mixer von Fritz Lehnert.
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3: Servus benannt, das ist der Fritz Linner und jetzt gibt's ein bisschen Bewegung beim Mashup. 1996 bringen Unique Two mit Break My Stride ein Wahnsinns 1990er Brett auf die Tanzfläche. Eurodance, Rap und volle Kanne Vorwärtsgroove. Fast 25 Jahre später schnappt sich DJ Herzbeat den Song und zaubert mit Sonja Liebing eine Schlager-Dance-Version zum Sonnenaufgang. Immer wieder, wenn die Sonne scheint, heißt's, und der Refrain bleibt ein echter Ohrwurm. Ganz egal, in welcher Sprache. Zwei Jahrzehnte, zwei Styles und trotzdem derselbe Beat im Herz. 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
1: Und jetzt auf 2 nach 1.
2: Los geht's!

0: Rian, der meldet sich zurück mit sommerlichen Klängen. La Terrassa heißt's bei uns in 2 Minuten.
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Jetzt geht's zurück in die 80er Jahre und da kann man entspannen bei Brooklyn Dreams. Der Titel ist einfach legendär. Tut einfach gut, dieser chillige Sound für euren Freitagmittag. Lady, Lady, Lady.

0: gesungen hat hier übrigens Joe Esposito, eine Komposition des legendären Giorgio Moroder, der einfach die 80er musikalisch so stark geprägt hat. Lady, Lady, Lady. In 4 Minuten wieder Radio Grün-Weiß regional und leider keine guten Nachrichten kommen von der steirischen Wirtschaft, vor allem in Bezug auf die Heidenbauer Gruppe in Bruck an der Mur. Zuvor noch Musik von Silbermond.
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0: für die ruhigen Töne ist natürlich Platz. Eine wahre Bereicherung für die Playlist in dieser Stunde. Silbermond und das Beste. Es ist 12.30 Uhr.
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0: Und damit um 12.30 Uhr jetzt zu Julia Hofer aus unserer Nachrichtenredaktion. Julia, wir haben schon berichtet, die Sanierung der Heidenbauer Gruppe in Bruck an der Mur ist gescheitert.
2: So ist es. Rund 100 Beschäftigte verlieren ihren Arbeitsplatz. Die Geschäftsführung macht eine zurückgezogene Finanzierungszusage der Hausbank für das Scheitern der Restrukturierung verantwortlich. Dazu Heikes Cooper.
3: Als weitere Ursache nennt das Unternehmen die wirtschaftlichen Folgen der Corona-Pandemie, massive Preissteigerungen sowie die Insolvenzen zahlreicher Bauträger. Bereits im November des vergangenen Jahres waren für mehrere Gesellschaften der Unternehmensgruppe Sanierungs- und Insolvenzverfahren beantragt worden. Ziel ist es gewesen, wirtschaftlich tragfähige Bereiche zu sichern, laufende Kundenprojekte fortzuführen und möglichst viele Arbeitsplätze zu erhalten. Dieses Vorhaben konnte jedoch nicht umgesetzt werden.
2: Die Geschäftsführung hat jetzt die Schließung des Unternehmens eingeleitet. Ein Insolvenzverwalter soll jetzt nach Investorinnen und Investoren oder mögliche Übernehmer suchen. Dabei besteht zumindest die Hoffnung, dass Teile des Betriebs fortgeführt und einzelne Arbeitsplätze doch noch gerettet werden können. Ein 27-jähriger Forstarbeiter ist gestern in Bad Mitterndorf von einem umgestürzten Baum getroffen und trotz Schutzkleidung schwer verletzt worden. Rund 45 Einsatzkräfte haben den Mann aus dem steilen Gelände geborgen. Anschließend ist er mit dem Rettungshubschrauber ins OKH nach Salzburg geflogen worden. Wie es zu dem Unfall gekommen ist, wird noch ermittelt. Und in Wildalpen gibt es ab sofort einen neuen Audioguide für den Themenweg Hör- und Seespuren-Krumpenrunde. An 16 Stationen erfahren Besucher Wissenswertes über Natur, Geologie und die Geschichte der Region. Der Audioguide ist kostenlos über eine App abrufbar. Start- und Reihenfolge der Stationen können frei gewählt werden, sodass der Themenweg individuell erkundet werden kann. Ja, und wir erkunden jetzt das Wetter.
0: Und da gibt es vor allem in weiten Teilen der Obersteiermark noch immer starke Bewölkung. Die Sonne versucht durchzukommen, schafft es aber momentan nicht, etwa in Aflenz, da hat es 16 Grad oder in Eisenerz 15. In anderen Teilen des Landes aber liegen die Temperaturen schon über 20 Grad, etwa bei euch in Frontleiten bei 21 Grad oder auch in Leibnitz oder Graz hat es schon 22 Grad, da geht es mit den Temperaturen weiter aufwärts. Ganz vereinzelt kann es noch den einen oder anderen Regenschauer geben, größtenteils aber dann recht freundliches Wetter am Nachmittag und das bei Höchstwerten zwischen 18 und 25 Grad. 12 Uhr und 33 Minuten, der Radio Grün-Weiß Verkehrs- und Blitzreport. L208, Perbersdorfer Straße, da gibt es nach wie vor die Sperre und zwar im Ortsgebiet, weil da Straßensanierungsmaßnahmen in Moreck durchgeführt werden. Konkret sind es Belagsarbeiten, eine Umleitung ist eingerichtet und aktuell staut sich's in Graz wegen Überlastung. Betroffen die Puntigammer Straße und auch die Puchstraße. 10 Minuten dauert es länger, genauso wie auch 10 Minuten Zeitverlust einzuplanen sind auf der B320 Enztalstraße zwischen Gleiming und Schladming in Richtung Liezen. Egal, wo ihr unterwegs seid, gute und sichere Fahrt auch weiterhin.
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Ich kann nur sagen, jetzt wird's laut. Let's get loud sozusagen, denn die nächsten Grüße gehen raus in Richtung USA. Jennifer Lopez feiert heute ihren 57. Geburtstag und eigentlich hat sie als Tänzerin begonnen, hat aber dann natürlich für ganz viel Glamour gesorgt, als wahres Multitalent. Und für all jene, die jetzt vielleicht so ein bisschen müde geworden sind nach einem langen Arbeitsvormittag, Radiogerät lauter drehen und mitshaken bei On The Floor, unserem Promi-Geburtstagskind J-Lo, Jennifer Lopez.

0: ganz starkes musikalisches Finale. Bei der Arbeit gibt's gleich mit Johnny Logan und Christina Stürmer.
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Es sind noch 3 Minuten bis eins, dann natürlich die neuesten Nachrichten pünktlich um 13 Uhr präsentiert von Christina Adler. Und euer Gastgeber von 3 bis frei ist heute natürlich wieder unser Kultfritz Linner. Und zwar ab 15 Uhr legt er los im Treffpunkt Steiermark. Ich wünsche euch einen angenehmen und schönen Nachmittag mit Radio Grün-Weiß.

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1: Im
0: Uhr.
1: Im Studio Christina Adler. Die Preise an den Zapfsäulen in Österreich sind wieder einmal nach oben geschossen und haben vielerorts bereits die 2-Euro-Marke überschritten. Da ist auch die aktuell geltende Steuerentlastung von 0,8 Cent kaum eine Hilfe, kritisiert der ÖAMTC und fordert eine stärkere Senkung der Mineralölsteuer. ÖAMTC-Experte Dominik Graf.
2: In den letzten Monaten wurden bei sinkenden Spritpreisen auch die Preisbremse nach und nach gelockert. Das muss jetzt bei steigenden Preisen aus unserer Sicht auch wieder passieren, dass die Spritpreisbremse angezogen wird und dementsprechend die Mineralölsteuersenkung erhöht werden soll.
1: Außerdem kritisiert der Autofahrerclub, dass sinkende Ölpreise oft nicht an die Autofahrer weitergegeben werden. Deshalb braucht es mehr Transparenz bei der Preisbildung. Jener Grazer Internist, der heimlich in der Ordination Videos von seinen Patientinnen gemacht haben soll, Frauen teilweise auch sediert und missbraucht haben soll, wurde nun festgenommen. Er wurde in seiner Zweitordination in der Schweiz verhaftet und sitzt nun in Untersuchungshaft. Bei dem 65-Jährigen sind auch noch mehrere Datenträger sichergestellt worden, die weitere bisher unbekannte Opfer zeigen. Wegen der großen Waldbrände hat Spaniens Regierung nun den Notstand ausgerufen. Damit können mehr Mittel im Kampf gegen die Feuer freigemacht werden. Mehr als 12.000 Menschen, vor allem im Großraum Madrid, mussten wegen der Brände schon ihre Häuser verlassen. Auch Frankreich kämpft aktuell gegen viele Waldbrände. Die Franzosen haben nun um Hilfe der EU gebeten und bekommen Unterstützung aus Kroatien, Portugal, Tschechien und der Slowakei. Und Fußball. In Deutschland hat der DFB Jürgen Klopp nun offiziell als neuen Trainer der deutschen Nationalmannschaft vorgestellt. Er hat seinen Vertrag bis zur WM 2030 unterschrieben. Klopp tritt die Nachfolge von Julian Nagelsmann an, der gehen musste, nachdem Deutschland bei der WM schon im 16. Finale ausgeschieden war.
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3: Speziell in der Obersteiermark ziehen immer wieder neue Wolkenfelder durch, aber die Sonne, keine Angst, kommt immer wieder auch durch. Aktuell zum Beispiel tut sie das in Aflenz bei 16 oder in Thurnau bei 18 Grad. In anderen Teilen des Landes ist es deutlich milder, aktuell zum Beispiel 23 Grad in Graz oder 22 Grad in Lannach. Im Wesentlichen wird es am heutigen Nachmittag recht sonnig und trocken sein. Die Temperaturen von Nord nach Süd liegen bei Werten zwischen 18 und 26 Grad.
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3: Um 13:03 mit einer wichtigen neuen Unfallmeldung für euch. A9 Pünnautobahn Richtung Linz zwischen Karlwang und Tregelwang ist vor wenigen Augenblicken ein Unfall passiert. Sage auch Dankeschön an Martin und Martina für eure Anrufe. Die Einsatzkräfte, die sind mittlerweile bereits eingetroffen. Bitte trotzdem in diesem Abschnitt vorsichtig fahren. Und etwas mehr Zeit braucht ihr aktuell in Graz. Da staut sich's wegen Überlastung in der Plüdermanngasse und in der Puchstraße. Zeitverlust ungefähr 10 Minuten. Egal wo ihr unterwegs seid, eine weiterhin gute und sichere Fahrt.
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0: Dank, da ist der Fritz für die Starkogler. 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

0: 13.30 Uhr, das ist der Radiokon Weißverkehrs- und Blitzreport mit einer guten Nachricht für die Meldung, die wir bereits mehrfach durchgegeben haben. Die Unfallstelle bzw. auch der Bereich der Baustelle auf der B320, das hat sich jetzt wieder verbessert. In diesem Bereich habt ihr wieder freie Fahrt und auch die Unfallstelle, von der schon die Rede gewesen ist, die ist geräumt. Da gibt's im Moment keine Behinderungen mehr. Der Unfall ist ja passiert auf der A9 zwischen Karlwang und Tregelwang in Richtung Linz. Da hat uns jetzt auch der Alfred angerufen. Die Einsatzkräfte sind ja bereits eingetroffen und ihr habt in diesem Bereich wieder freie Fahrt. Solltet ihr Neues wissen von den Straßen, bitte einfach mit mir Kontakt aufnehmen. Geht ganz leicht über Text oder Sprachnachricht, über WhatsApp 0664 22 22 994. Gute Fahrt!
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1: Im Studio Christina Adler. Die Grünen stellen sich gegen die geplante Bundesstaatsanwaltschaft. Die Koalition betreibe Etikettenschwindel. Der Gesetzesentwurf sei nicht von der Politik unabhängig, kritisiert grüne Justizsprecherin Alma Sadic und fordert von der Regierung einen komplett neuen Entwurf.
2: Und wir Grüne sind für dieses verantwortungslose Spiel nicht zu haben. Wir fordern die Regierung daher auf, sich nochmals an den Verhandlungstisch zu setzen, diesen Entwurf umfassend zu überarbeiten, die Stellungnahmen ernst zu nehmen, endlich den Expertinnen und Experten zuzuhören. Sie wissen, von was sie sprechen. Und dann einen Entwurf vorzulegen, mit dem man was anfangen kann.
1: Geplant ist, dass künftig ein Dreierteam die Spitze der Weisungskette bilden soll und nicht mehr wie bisher der oder die aktuelle Justizministerin. Eine unabhängige Expertenkommission soll die Kandidaten vorschlagen. Für den Beschluss braucht es eine Zweidrittelmehrheit, die es mit den Grünen so nicht geben wird. Die Teuerung im Euroraum dürfte laut einer Umfrage der Europäischen Zentralbank langsamer zurückgehen als bisher erwartet. Fürs kommende Jahr wurde die Prognose leicht auf 2,2% angehoben. Die Ökonomen rechnen damit, dass die Inflation im laufenden Jahr 2,7% erreichen wird. Das Inflationsziel von 2% werden wir wohl erst 2028 erreichen. Ein Donaukreuzfahrtschiff ist heute früh bei der Schleuse Freudenau gegen die Kaimauer und ein Schleusentor gekracht. Rund 200 Passagiere waren an Bord. 14 davon wurden verletzt, 6 mussten ins Spital gebracht werden. Schwer verletzt wurde aber niemand. Die Passagiere, vor allem Österreicher und Deutsche, dürften durch die Erschütterung gestürzt sein. Allerdings ging niemand über Bord. TikTok schützt seine minderjährigen Nutzer zu wenig vor Cybermobbing oder Ausbeutung. Das wirft die EU der chinesischen Videoplattform vor und fordert, dass TikTok die Privatsphäre-Einstellungen für die von Minderjährigen geteilten Inhalte verschärft. Die Videos sollen dann standardmäßig nur mehr für TikTok-Nutzer sichtbar sein, die Minderjährige als Follower akzeptiert haben, statt für alle Welt im Internet.
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3: Heute Nachmittag viel Sonnenschein, anfangs ziehen zwar noch einige dichtere Wolken durch, Regen ist aber kaum ein Thema heute Nachmittag. Im Lauf des Nachmittags lockert es weiter auf und die Temperaturen steigen auf 18 bis 25 Grad. In Fronleiten am Hauptplatz hat es momentan 21 Grad, in Leoben beim Schwammerlturm 20 und in Mürzzuschlag beim Sportmuseum 17 Grad. In der kommenden Nacht, da bleibt es überwiegend klar und trocken, der Wind lässt nach und die Tiefstwerte der kommenden Nacht, die liegen zwischen 6 und 13 Grad, also recht frisch.
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3: 14 Uhr und 3 Minuten B70 Backerstraße. Da ist zähflüssiger Verkehr angesagt im Baustellenbereich zwischen Grottendorf und Mooskirchen. Zeitverlust etwa 10 Minuten. Stau gibt es auch in Graz wegen Verkehrsüberlastung in der Flughafenstraße und in der Buntigammer Straße. Auch hier beträgt euer Zeitverlust 10 Minuten. Auf der B20 Maria-Zeller-Straße in beiden Richtungen eine Baustelle am Seeberg nach wie vor. Der Verkehr wird wechselweise angehalten in diesem Bereich. Bitte auch rechnen damit, dass es ein bisschen eine Zeitverzögerung gibt. Ansonsten habe ich nichts für euch. 038 42 43 dreimal die 0 für eure Meldungen. Dankeschön, gute Fahrt.
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0: Ja, klingt fast wie eine Liebeserklärung an den Freitagnachmittag. Robbie Williams und Nicole Kidman, Something Stupid. 14.30 Uhr ist es. Gerade grün-weiß Verkehrs- und Blitzreport. In Graz gibt es Stau wegen Verkehrsüberlastung auf der Flughafenstraße und der Buntigammer Straße. Der Zeitverlust für euch beträgt etwa 10 Minuten. Blitzer wurden uns gemeldet vom Hannes und von der Maria. Einmal für die A2, die Südautobahn in Richtung Wien bei Bad Waltersdorf und einmal für Graz in der Triesterstraße beim Bauquartier. Und eben hereingekommen ist der Blitzer am Bahnhof Buntigam bei der Unterführung in Graz. Wird ebenfalls eure Geschwindigkeit gemessen. 038 42 43 3 mal die 0 oder via WhatsApp 0664 22 22 99 4. Akkurte fort.
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1: Im Studio Christina Adler. Viele Beschäftigte verlängern derzeit ihren Sommerurlaub und hängen noch ein paar Zeitausgleichstage dran. Doch wer genau in dieser Zeit krank wird, erlebt oft eine unangenehme Überraschung, warnt heute der österreichische Gewerkschaftsbund. ÖGB-Arbeitsrechtlerin Verena Weilharter.
2: Urlaubstage mit Zeitausgleichstagen zu kombinieren, ist jedenfalls eine gängige Praxis und möglich. Aufpassen muss man jedoch nur, wenn man krank wird, da im Gegensatz zum Urlaub beim Zeitausgleich trotz Krankheit die Stunden nicht wieder gutgeschrieben werden.
1: Der Grund: Während des Zeitausgleichs besteht keine Arbeitspflicht. Die Krankheit verhindert daher rechtlich keine Arbeitsleistung. Das Zeitguthaben wird trotz Arbeitsunfähigkeit aufgebraucht. Die Grünen stellen sich gegen die geplante Bundesstaatsanwaltschaft. Die Koalition betreibe Etikettenschwindel. Der Gesetzesentwurf sei nicht von der Politik unabhängig, kritisiert grüne Justizsprecherin Alma Sadic. Geplant ist ja, dass künftig ein Dreierteam die Spitze der Weisungskette bilden soll und nicht mehr wie bisher der oder die aktuelle Justizministerin. Eine unabhängige Expertenkommission soll die Kandidaten vorschlagen. Für den Beschluss braucht es eine Zweidrittelmehrheit, die es mit den Grünen so nicht geben wird. Der Wiener Wirtschaftskammerpräsident Walter Ruck steht kurz vor dem Parteiausschluss aus der ÖVP. Am Abend wird der Bundesparteivorstand in der Causa beraten. Hintergrund sind veröffentlichte Gesprächsprotokolle. Darin soll Ruck über seinen Einfluss in der Partei gesprochen und abfällige sowie frauenfeindliche Aussagen getätigt haben. Er hat bisher alle Vorwürfe zurückgewiesen. Die Rekordtrockenheit heuer wird sich auch auf die Ernte der Bauern auswirken. Landwirtschaftskammerpräsident Moosbrugger erwartet eine Getreideernte wie in den Dürrejahren 2017 und 18. Auch bei Mais oder Kürbissen erwarten die Bauern heuer Ernteeinbußen.
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3: Der Wettergott hat heute offenbar gute Laune. Am Nachmittag gibt es jede Menge Sonnenschein, nur ein paar Wolken, die schauen noch kurz vorbei, wirken aber eher wie Touristen auf dem Durchreisemodus. Regen ist praktisch keiner dabei. Die Temperaturen klettern auf angenehme 18 bis 25 Grad. Zurzeit gibt es in Neumarkt 19 Grad, 22 Grad in St. Stephan ob Leoben und in Graz am Jakominiplatz 23 Grad. In der Nacht wird es ruhig, der Wind, der macht Feierabend, der Himmel, der bleibt meist klar, ideal zum Sternen schauen, aber frisch ist das Jackerl mitnehmen, 6 bis 13 Grad, die Höchstwerte also auch perfekt zum Durchlüften oder wirklich zum Sternen schauen.
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3: Um 15 Uhr und 3 Minuten auf die Straßen der Steiermark, A2 Südautobahn, Autobahn Richtung Wien. Zweimal Autobahn ist auch nicht schlecht. Vor der Abfahrt in Abelkirchen liegen Holzteile auf der Fahrbahn, also bitte aufpassen, das sind mehrere Holzteile. A9 Bürnautobahn in Richtung Spielfeld, zähflüssiger Verkehr zwischen Graz West und Wunschuh, Zeitverlust etwa 10 Minuten. Und in Graz staut es sich wegen Verkehrsüberlastung, und zwar in der Flughafenstraße und der Buntigammer Straße. Auch hier dauert es für euch 10 Minuten länger. 038 42 43, dreimal die 0 für eure Meldungen. Dankeschön, gute Fahrt.
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3: Ja, Mai, Freitag ist Fritztag. Das Wochenende steht schon mit einem Fuß quasi in der Tür und klingelt ziemlich ungeduldig schon an. Und zwei Dinge, die will ich gleich einmal loswerden. Zum einen, in 5 Monaten ist Weihnachten. Jo, nichts Besonderes. Und dann gibt es noch ein dickes Dankeschön von mir für das beste Radio Grün-Weiß Umfrageergebnis, das ihr uns je beschert habt. Und gut, dass ihr auch den richtigen Start ins Wochenende gewählt habt. Treffpunkt Steiermark auf Radio Grün-Weiß mit viel Musik, spannenden Infos und hoffentlich mehr Kaffee als Termine. Ich bin der Fritz, ja, den ganzen Nachmittag sogar, und freue mich, dass ihr da seid. Oft denke ich mir wirklich, ich höre Stimmen.
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0: Egli irgendwann im Treffpunkt Steiermark. Heute war sie gleich die zweite Nummer 1 an diesem heutigen Tag. Und der Mario weiß, wie schnell eigentlich eine Woche vergeht.
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2: So schnell geht's und es ist schon wieder Freitag. Wir schauen in die Geschichte vom 24. Juli. Vor genau 202 Jahren, da ist in den USA die erste Meinungsumfrage erschienen. Eine Zeitung hat ihre Leser damals gefragt, wen wählen sie? Und damit hat sie den Grundstein für Wahlumfragen gelegt. Ja, seither wissen wir zumindest theoretisch, wie das Volk denkt. 3, 2, 1. Heute vor 76 Jahren ist in Cape Canaveral in Florida erstmals eine Rakete gestartet. Der erste Versuch ist gescheitert, der zweite hat gezündet und der Grundstein für das heutige Tor ins All war gelegt. Vor genau 59 Jahren haben die Beatles für Schlagzeilen gesorgt, nämlich mit einer Anzeige für die Legalisierung von Marihuana. 1967 ist das durchaus revolutionär gewesen für die damalige britische Gesellschaft. Ja, und früher hat man auch einen Liebesbrief geschrieben. Heute gibt's die Herzerl-Emojis. Online-Dating wird immer beliebter. Passend dazu ist heute der Tag der virtuellen Liebe. Ihren 70. Geburtstag feiert heute die Grande Dame der deutschen Fernsehunterhaltung, nämlich Carmen Nebel. Geburtstag feiert heute aber auch der steirische Schauspieler Gregor Seeberg. Er wird 59 Jahre alt. Und Geburtstagsglückwünsche gehen ebenso an Jennifer Lopez. Ja, die Dame, die kennen wir natürlich alle unter ihrem Spitznamen J-Lo. Sie ist heute 57 Jahre jung.
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0: Der kommt aus dem Jahr 1982. No, das ist doch was. Survivor und Eye of the Tiger. Exklusiv für den Film Rocky 3, das Auge des Tigers, geschrieben in der Hauptrolle des Boxerdramas Sylvester Stallone. Ein Mann, ein Wort, eine Schlägerei. Also man kann wirklich nur sagen, die Musik, die passt perfekt dazu aus dem Jahr 1982.
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Nordwand auf Radio Grün-Weiß, weil dein Herz dich verrät. Ja, ich verrate euch jetzt auch was. Wir spielen ja an sich viel Musik. Darum gibt's gleich wieder Phil Collins in 3 Minuten.

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11: Das ist Radio Grün-Weiß am heutigen Nachmittag und ja, heute in der Früh hat es eine Stromabschaltung bei uns gegeben. Da hat es natürlich sämtliche Systeme rausgeschnalzt und die Techniker sind jetzt daran, alles wieder ordnungsgemäß einzurichten. Leider könnt ihr uns momentan nur über terrestrische Antennen empfangen, nicht im Internet. Mehr darüber, ja, werden wir schauen, wann es fertig ist.

Schon feine Musik von Phil Collins, Two Hearts im Treffpunkt Steiermark auf Radio Grönweiß. Ja, ihr habt das in die Nachrichten bereits gehört um 15 Uhr. Das Online-Daten, das wird immer beliebter und naja, virtuelle Liebe, die passiert drumherum. Das ist auch gleich Thema in den Lokalnachrichten um halb.

0: 15:30 Uhr.
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0: Und im Nachrichtenstudio Karin Feiler. Schönen Nachmittag.
2: Schönen Nachmittag. Online-Dating wird immer beliebter. Gleichzeitig warnen Opferschützer vor sogenannten Love-Scams. Dabei bauen Betrüger im Internet gezielt Vertrauen auf, um ihren Opfern hohe Geldbeträge zu entlocken. Betroffen sind Menschen aller Alters- und Bildungsschichten. Die Täter sitzen meist im Ausland und können nur selten ausgeforscht werden. Der Weiße Ring rät deshalb, bei Geldforderungen von Online-Bekanntschaften besonders misstrauisch zu sein. Bei einem schweren Verkehrsunfall auf der B67 in Straß in der Steiermark ist gestern Nachmittag ein 57-jähriger Mann ums Leben gekommen. Sein Moped-Auto ist bei einem Abbiegemanöver von einem LKW erfasst und anschließend gegen einen entgegenkommenden PKW geschleudert worden. Der 57-Jährige hat dabei tödliche Verletzungen erlitten. Die Polizei ermittelt jetzt zur genauen Unfallursache. Und der ASK Voitsberg startet heute Abend in den ÖFB-Cup. Die Weststeirer treffen auswärts auf den DSV Leoben. Für den neuen Cheftrainer Philipp Zulechner ist es das erste Pflichtspiel an der Seitenlinie. Trotz der Favoritenrolle warnt er davor, den Landesligisten zu unterschätzen.
3: Cup hat immer eigene Gesetze. Also im Prinzip ist das Wichtigste, dass man auf keinen Fall einen Gegner unterschätzt, dass die Konzentration immer hoch bleibt, auch wenn vielleicht von unserer Seite der dominantere Spielstil vielleicht dann aufkommt. Aber es kann immer was passieren und deswegen wird es wichtig sein, im Idealfall relativ zügig vielleicht in Führung zu gehen, damit einfach der Spielverlauf dann vielleicht in unsere Richtung läuft, weil desto länger es dauert, desto schwieriger wird es auch.
2: Anpfiff in Leoben ist heute um 19.30 Uhr. Und damit pfeifen wir schon die Wetteraussichten mit Fritz Lehner an.
0: Ja, ich kann nicht pfeifen, es hilft nichts. Heute zeigt sich der Sommer von seiner Schokoladenseite. Das ist mir wesentlich lieber als pfeifen. Viel Sonne, nur ein paar Wolken sind auf Stippvisite und 25 Grad als Höchstwerte. In der Nacht wird es dann klar, aber frisch und morgen, ja, da heißt Sonnenbrille aufsetzen und raus ins freie strahlender Sonnenschein erwartet euch und sommerliche 25 bis 30 Grad. Also die Sonnencreme, die freut sich schon heute auf den morgigen Sommertag. Der Radio Grün-Weiß Verkehrs- und Blitzreport um 15 Uhr fast 33. Da gibt es Behinderungen auf der A9, der Bürnautobahn in Richtung Spielfeld, nämlich zähflüssigen Verkehr zwischen Graz West und Wundschuh. Zeitverlust für euch 10 Minuten. Auf der B320, der Innstallstraße Richtung Lietzen zwischen Mandling und Schladming, Stau im Baustellenbereich. Auch hier dauert es etwa 10 Minuten länger. In Graz Stau wegen Verkehrsüberlastung in der Bundigammer Straße. Auch hier 10 bis 20 Minuten längere Fahrzeit. Ansonsten habe ich nichts. Falls ihr anderer Meinung seid, 0 38 42 43, dreimal die Null. Gute Fahrt.
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0: Electric Light Orchestra und Rock'n'Roll is King. Gleich gibt's den Sport für mir.
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0: Alle Achtung auf Radio Grün-Weiß. Wir können immer anfragen, was los ist heute. Wir sind mit einer Störung beseelt gewesen aufgrund eines Stromausfalls. Mittlerweile geht wieder alles, mit Ausnahme unseres Buttons, den ihr anklicken könnt in der App. Also der funktioniert nicht. Webseite Alexa, Digitalradio, also DAB Plus funktionieren wieder. Freut uns, Dankeschön unserer Technik, die sind wirklich spitze.
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2: Wir starten mit Fußball. Wie erwartet ist Jürgen Klopp neuer Trainer der deutschen Nationalmannschaft. Der 59-Jährige ist heute als Nachfolger von Julian Nagelsmann präsentiert worden. Klopp hatte eigentlich noch einen Vertrag bei Red Bull. Hier hat man aber eine Lösung gefunden. Es geht 1 Million Euro an die Wings for Life Stiftung von Red Bull. Neuer Geschäftsführer beim Deutschen Fußballbund ist übrigens Pierre Mertesacker. In der zweiten Runde der Conference League Quali schaffen sich die Wiener Austria und Rapid gestern eine gute Basis fürs Weiterkommen. Die Veilchen gewinnen im Hinspiel auswärts beim lettischen Verein Liepāja mit 2:0 und die Hütteldorfer schlagen in Andorra Santa Coloma mit 3:1. In der ersten ÖFB-Cup-Runde gastiert Sturm Graz heute auswärts ab 20.30 Uhr in Seekirchen und der GAK spielt morgen Samstag bei Donaufeld. Hartberg gastiert am Sonntag in Imst. Außerdem gibt es heute unter anderem das Steirer-Duell Leoben gegen Falzberg und Titelverteidiger LASK spielt morgen in Karlsdorf. Nach Tennis in Kitzbühel ist der topgesetzte Alexander Bublik mit einem klaren 6:3 und 6:2 gegen den Slowaken Alex Molchan ins Halbfinale eingezogen und Lili Tagger steht beim Turnier in Prag im Viertelfinale. Die Osttirolerin gewinnt gestern gegen die japanische Qualifikantin Mai Honpama 6:4 und 6:4.
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0: Dankeschön, Andreas Meinhardt. Schönen Nachmittag.

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1: Was ist

0: Bursche, macht echt gute Laune. Ross Anthony auf Radio Grünweiß.
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0: Ja, und die beweisen Ihnen gleich oder euch gleich, dass man aus einem YouTube-Beat eigentlich einen absoluten Top-Hit machen kann.
3: Presto che non resisto, Italo Disco.
0: Die Colors und die Italo Disco gleich im Treffpunkt Steiermark auf Radio Grünweiß.
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1: Im Studio Christina Adler. Ein Parteiausschluss aus der ÖVP kommt für den Wiener Wirtschaftskammerpräsidenten Walter Ruck immer näher. Heute Abend wird der Bundesparteivorstand darüber beraten, wie es mit Ruck weitergeht. Laut Meinungsforscher Wolfgang Bachmeier von OGM ist das Ganze eine schwierige Situation und bringt die Bundes-ÖVP in eine Zwickmühle.
2: Wenn sie einen Parteiausschluss beschließt, heißt das noch lange nicht, dass Walter Ruck deswegen nicht weiterhin als Präsident der Wirtschaftskammer Wien im Amt bleiben kann. Und ich vermute mal, dass er das tun wird. Das heißt, dann hat die ÖVP letztlich auch ein Bild von einer mehr oder minder Symbolhandlung, die aber wirkungslos ist. Da bleibt dann immer der Eindruck zurück, das sind Papiertiger.
1: Der ÖVP-Ethikrat hat sich bereits getroffen und sich für Sanktionen bis hin zum Ausschluss aus der Partei ausgesprochen. Ruck wird Amtsmissbrauch und Sexismus vorgeworfen. Über seinen Sprecher hat er die Anschuldigungen zurückgewiesen. Ein Donaukreuzfahrtschiff ist heute früh in Wien bei der Schleuse Freudenau gegen die Kaimauer und ein Schleusentor gekracht. Rund 200 Passagiere waren an Bord. 14 davon wurden verletzt, 6 mussten ins Spital gebracht werden. Schwerverletzte gab es aber nicht. Die Passagiere dürften durch die Erschütterung gestürzt sein. Allerdings ist niemand über Bord gegangen. Ein 79-jähriger Mann aus Oberbayern hat der Polizei mit schauspielerischem Talent zum 4. Mal bei der Festnahme von Anrufbetrügern geholfen. Ein Unbekannter hat sich als sein Sohn ausgegeben und um 80.000 Euro als Kaution für einen Verkehrsunfall gebeten. Der Pensionist hat den Anrufer so lange hingehalten und eine Übergabe vereinbart, sodass die Polizei den Täter in München festnehmen konnte. Weltweit leben Menschen immer länger, sind dabei aber auch länger krank. Das zeigt eine neue internationale Studie, die im Fachjournal The Lancet Public Health veröffentlicht wurde. In Österreich ist die Zeit, die Menschen mit gesundheitlichen Problemen leben, in den vergangenen Jahrzehnten von rund 10 auf fast 12 Jahre gestiegen. Laut den Forschern könnten viele Krankheiten aber durch einen gesünderen Lebensstil verhindert werden. Etwa mit Klassikern wie mehr Bewegung und gesunder Ernährung.
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3: Und die Temperaturen jetzt nach wie vor über 20 Grad, also 22 Grad gibt es in Rottenmann, 23 Grad in Köflach am Hauptplatz und auf der Lassnitzhöhe misst man ebenfalls 23 Grad noch. In Schladming ein bisschen kühler bei 22 Grad. In der kommenden Nacht bleibt es überwiegend klar und trocken, der Wind, der lässt nach und die Tiefstwerte, die liegen dann zwischen 6 und 13 Grad. Und morgen am Samstag, da erwartet uns perfektes Bade- und Bergwetter, den ganzen Tag überscheint die Sonne, nur wenige Schleierwolken sind unterwegs. Es bleibt auf jeden Fall trocken bei sommerlichen 25 bis 30 Grad.
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3: 18 Uhr und 3 Minuten. A2 Südautobahn Richtung Wien. Blockabfertigung nach wie vor der Tunnelkette Back. Ausweichen geht über die B70, die Backerstraße. Da ist das möglich. Ansonsten habe ich momentan nichts für euch. 038 42 43 dreimal die 0, falls ihr anderer Meinung seid. Ich wünsche gute Fahrt.
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3: Jetzt haben wir einen kleinen Quiz für euch. Was sagt euch der Name Stefan Wunderlich? Gar nichts, ja, wurscht. Denkt ihr vielleicht ein bisschen nach, nach dem Top-3er mit Josh, Bellini und Maggie Riley. Gibt's die Auflösung?

0: Der Top 3er nach 6, Maggie Reilly, Bellini und Josh waren mit dabei. Stefan Wunderlich, nachgedacht, wer könnte das sein? Ein wahres Meisterwerk aus den späten 70ern, heute in der Pop-History. Stevie Wonder, Stefan Wunderlich, hat bei Sir Duke praktisch alles selbst in die Hand genommen. Geschrieben, arrangiert, produziert und natürlich gesungen. Der Titel ist Duke Ellington gewidmet. Die Verneigung gilt aber einer ganzen Generation von Jazzlegenden, die Stevie Wonder geprägt haben. Von Count Basie bis Ella Fitzgerald.
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2: 1977 stürmt der Song die Charts und wird zur musikalischen Verneigung vor Jazzlegende Duke Ellington. Aber eigentlich feiert Stevie Wonder damit noch etwas viel Größeres, nämlich die Magie der Musik selbst. Sobald das legendäre Bläserriff startet, hält es einfach keinen mehr auf dem Stuhl. Kein Wunder, Sir Duke zählt bis heute zu den besten Gute-Laune-Songs der Popgeschichte. Und genau diese Melodie ist bei Stevie Wonder auch ganz am Anfang gestanden. Im BBC-Interview mit Annie Mac erzählt er, dass bei ihm fast immer zuerst die Melodie entsteht. Die Akkorde hört er schon im Kopf und erst danach kommt dann der Text.
3: Usually for me, I write the melody first, my mind. And then, you know, I mean, along with the melody, you know, along with that, you do hear the chords in your mind.
2: Vielleicht ist auch das genau das Geheimnis, warum seine Songs bis heute so zeitlos gingen. Der Song ist ein Welthit geworden, Platz 1 in den USA, Platz 2 in Großbritannien. Der Song klingt nach purer Lebensfreude, ist aber eine großartige musikalische Verneigung vor den ganz großen Jazzhelden des 20. Jahrhunderts. Hier ist Sir Duke von Stevie Wonder.
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0: echt eine geile Nummer von Stevie Wonder und Search Your Cup Radio Grün-Weiß. Das war die Pop-History für heute. Danke, Mario Freis. War hochinteressant.
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1: Und diesen Titel starten wir gleich für euch.
0: Der kommt von den Nockies.
3: Zieh dich an, umgeh, bevor was geschieht.
0: Zieh dich an und geh, ich will nicht einmal auszogen. In diesem Sinne, gleich in 3 Minuten.
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die Nockis und zieh dich an und geh auf Radio Grönweiß. Jetzt hat man entdeckt, dass Oscar-Preisträgerin Nicole Kidman in Italien unterwegs ist, nicht alleine. Seit der Trennung von Keith Urban nach 19 Ehejahren konzentrierte sich die 59-Jährige allerdings auf die beiden gemeinsamen Töchter Sandy Rose und Faith Margaret. Doch nun wurde die gebürtige Australierin mit einem Mann an ihrer Seite in Italien gesichtet. Fotos wurden von ihr und ihrem Begleiter vor einem Hotel in Portofino gemacht. Jo, mein Gott, na, lass das doch ein bisschen. Sie soll auch was haben vom Leben. Was ich sicher weiß, Eros Ramazzotti weiß nicht. Denn der ist momentan bei uns. Quanto amore sei. Servus.

0: Immer ganz ausgespielt. Eros Ramazzotti, Quanto Amore Se. 18.31 Uhr im Nachrichtenstudio Karin Feiler.
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0: Und Karin, Online-Dating wird immer beliebter. Gleichzeitig warnen aber Opferschützer vor sogenannten Love-Scams.
2: Ja, und dabei bauen Betrüger im Internet gezielt Vertrauen auf, um ihren Opfern hohe Geldbeträge zu entlocken. Betroffen sind Menschen aller Alters- und Bildungsschichten. Die Täter sitzen meist im Ausland und können nur sehr selten ausgeforscht werden. Der Weiße Ring rät deshalb, bei Geldforderungen von Online-Bekanntschaften besonders misstrauisch zu sein. Schwere Vorwürfe gegen die Tourismusschulen Bad Gleichenberg beschäftigen derzeit die Südoststeiermark. Eltern sprechen von einem belastenden Schulklima und kritisieren den Umgang der Schulleitung mit Schülerinnen und Schülern. Julia Hofer mit den Details.
3: Mehrere Eltern werfen der Leitung der Tourismusschulen Bad Gleichenberg mangelnde Kommunikation und nicht nachvollziehbare Entscheidungen vor. Konkret geht es um aufgekündigte Schulverträge, die laut Betroffenen ohne ausreichende Begründung erfolgt sein sollen. Im Mittelpunkt der Kritik steht Direktor Alfred Tieber. Der Schulerhalter hat angekündigt, sämtliche Vorwürfe gemeinsam mit einer externen Person zu prüfen. Auch die Bildungsdirektion Steiermark hat Ermittlungen eingeleitet und spricht von einer sorgfältigen Aufarbeitung.
2: Die Schulleitung selbst hat sich zu den Vorwürfen bisher nicht öffentlich geäußert. Die Untersuchungen durch Schulerhalter und Bildungsdirektion laufen. Ein 11-jähriger Bub ist am Wochenende auf einem Klettersteig auf der Aflenzer Bürgeralm in Bergnot geraten. Der Junge konnte einen besonders schwierigen Abschnitt wegen Erschöpfung nicht mehr bewältigen und musste von der Bergrettung gerettet werden. Rechtliche Folgen gibt es für die beiden erwachsenen Begleiter nicht. Laut Alpinpolizei waren sie gut vorbereitet und haben richtig gehandelt, als sie den Buben gesichert und den Notruf abgesetzt haben. Die Einsatzkräfte erinnern dennoch daran, Touren immer an die körperlichen Fähigkeiten anzupassen. Und die Forschungsplattform Silicon Austria Labs mit Sitz an der TU Graz leitet ein europäisches Großprojekt zur Entwicklung von Quantencomputertechnologie. Mehr als 30 Millionen Euro an Fördergeldern fließen dabei nach Österreich. Im Mittelpunkt stehen sogenannte Ionenfallenchips, ein wichtiger Baustein für künftige Quantencomputer. Die Forschenden wollen damit Europas Position im internationalen Wettlauf mit den USA und China stärken und den Grundstein für die industrielle Produktion dieser Zukunftstechnologie legen. Und wir schauen jetzt auch ein bisschen in die Zukunft, und zwar zu den Wetteraussichten mit Fritz Lehner.
0: Ja, da geht's zunächst einmal in die Nacht, da wird's ruhig werden in der kommenden Nacht. Der Wind, der macht nämlich Feierabend. Der Himmel, der bleibt meist klar, also es wird frisch in der Nacht. 6 bis 13 Grad sind das Höchste der Gefühle. Also perfekt eigentlich zum Durchlüften oder mit einem Jackerl draußen sitzen und den klaren Himmel anschauen mit den Sternen. Die Temperaturen jetzt gemessen um 18.30 Uhr, Schileiten beim Schloss 23 Grad. In Graz am Lendplatz hat es 24 Grad, in Dörl 22 Grad. Schauen wir noch nach Schladming, da gibt es ebenfalls 22 Grad. Und morgen Samstag, da läuft das Wetter eigentlich zur Höchstform auf in dieser Woche. Da gibt es Badehose, Wanderschuhe oder Liegestuhl, was ihr eigentlich wollt. Die Sonne, die gibt den ganzen Tag Vollgas, nur ein paar harmlose Schleierwolken, die ziehen vorbei. Es bleibt aber trocken und die Temperaturen erreichen sommerlich 25 bis 30 Grad. Der Radio Grün-Weiß Verkehrs- und Blitzreport um 18.33 Uhr, fast 34. A2 Südautobahn Richtung Wien, Blockabfertigung nach wie vor der Tunnelkette, Back, Zeitverlust etwa 20 Minuten, Ausweichen geht über die Backerstraße. Sonst aber nichts für euch, 038 42 43, dreimal die 0, falls ihr anderer Meinung seid. Ich wünsche euch gute und vor allem sichere Fahrt.
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0: David Bisbal und Silenzio auf Radio Grün-Weiß. Morgen ist Samstag, am Samstag immer wieder der Talk auf Radio Grün-Weiß. Und Gast ist morgen in der Sendung auf Du und Du Walter Schachner. Aber nicht der Fußballer, sondern der Musiker, Sänger und Komponist, der seit Jahrzehnten in Kärnten lebt und als einer der Mitautoren des Kulthits Anton aus Tirol bekannt wurde. Er ist Steirer und hat schon sehr früh gemerkt, dass Musik sein Leben ist.
1: Ja, das habe ich schon als Kind gemerkt, weil ich habe immer gesungen und meine Großmutter, bei der ich aufgewachsen bin, bei den Großeltern, die hat immer gesagt, Buh, du nicht luien, du nicht luien. Aber ich habe damals noch keine Melodien gekannt und habe halt meine eigenen Melodien kreiert.
0: Naja, und im Laufe seiner Karriere absolvierte er mehr als 12.000 Auftritte in Österreich, Deutschland, der Schweiz, in Südtirol und auf Mallorca. Sein größter Erfolg ist der von ihm mitkomponierte Titel Anton in Tirol, der später durch DJ Ötzi weltweit bekannt wurde und mehrfach mit Gold und Platin ausgezeichnet wurde.
1: Der Anton hat mir wunderschöne Zeiten beschert. Ich war finanziell unabhängig, aber der Anton hat mir auch Schmerz bereitet, was man in meinem Buch nachlesen kann.
0: Heute lebt Walter Schachner mit seiner Frau Gerlinde in Klagenfurt-Wiktring und veröffentlicht weiterhin neue Musik. Der Sänger, Musiker und Komponist Walter Schachner. Morgen mein Gast im Talk auf Radio Grün-Weiß.
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0: das hat er leicht singen jetzt. Jetzt sind Ferien, nie mehr Schule für viele, die die Schule abgeschlossen haben. Schöne Ferien!
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1: Im Studio Christina Adler. Die EU reagiert erleichtert auf die neue Zollankündigung aus den USA. Seit heute früh gilt ein allgemeiner US-Zollsatz von 10-12,5% wegen angeblich unzureichender Maßnahmen gegen Zwangsarbeit, wie es heißt. Dadurch werde sich im österreichischen Handel aber kaum etwas ändern, heißt es von Seiten der Industriellen Vereinigung. Ein bisher geltender weltweiter Sonderzoll von 10% auf US-Importe ist heute gleichzeitig ausgelaufen. Mit einem starken Auftakt ist Österreichs Tourismus in die diesjährige Sommersaison gestartet. Im Mai und Juni hat es mehr als 22 Millionen Übernachtungen gegeben. Das ist um 1,5% mehr als im gleichen Zeitraum des Vorjahres. Besonders gerne verbringen Gäste aus Deutschland ihren Urlaub in Österreich, gefolgt von den Niederlanden, der Schweiz und Liechtenstein sowie den USA. Die Grünen stellen sich gegen die geplante Bundesstaatsanwaltschaft. Die Koalition betreibe Etikettenschwindel, der Gesetzesentwurf sei nicht von der Politik unabhängig, kritisiert grüne Justizsprecherin Alma Sadic. Geplant ist ja, dass künftig ein Dreierteam die Spitze der Weisungskette bilden soll und nicht mehr wie bisher der oder die aktuelle Justizministerin. Eine unabhängige Expertenkommission soll die Kandidaten vorschlagen. Für den Beschluss braucht es eine Zweidrittelmehrheit, die es mit den Grünen so nicht geben wird. Den Sternen etwas näher kommen kann man diesen Sommer in der Volkssternwarte Michelbach in Niederösterreich. Dort finden im August 3 öffentliche Führungen statt. Auf dem Programm stehen da unter anderem Beobachtungen von Sonne, Mond, Planeten und der Milchstraße. Ein besonderes Highlight gibt es am 12. August. Dann sind neben einer partiellen Sonnenfinsternis bei klarem Himmel sogar die Perseiden mit vielen Sternschnuppen zu sehen.
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1: Im Studio Christina Adler. Die EU reagiert erleichtert auf die neue Zollankündigung aus den USA. Seit heute früh gilt ein allgemeiner US-Zollsatz von 10-12,5%. Wegen angeblich unzureichender Maßnahmen gegen Zwangsarbeit, wie es heißt. Dadurch werde sich im österreichischen Handel aber kaum etwas ändern, heißt es von Seiten der Industriellen Vereinigung. Ein bisher geltender weltweiter Sonderzoll von 10% auf US-Importe ist heute gleichzeitig ausgelaufen. Mit einem starken Auftakt ist Österreichs Tourismus

0: in die diesjährige Sommersaison gestartet. Im Mai und Juni hat es mehr als 22 Millionen Übernachtungen gegeben. Das ist um 1,5% mehr als im gleichen Zeitraum des Vorjahres. Besonders gerne verbringen Gäste aus Deutschland ihren Urlaub in Österreich, gefolgt von den Niederlanden, der Schweiz und Liechtenstein sowie den USA. Die Grünen stellen sich gegen die geplante Bundesstaatsanwaltschaft. Die Koalition betreibe Etikettenschwindel. Der Gesetzesentwurf sei nicht von der Politik unabhängig, kritisiert grüne Justizsprecherin Alma Sadic. Geplant ist ja, dass künftig ein Dreierteam die Spitze der Weisungskette bilden soll und nicht mehr wie bisher der oder die aktuelle Justizministerin. Eine unabhängige Expertenkommission soll die Kandidaten vorschlagen. Für den Beschluss braucht es eine Zweidrittelmehrheit, die es mit den Grünen so nicht geben wird. Den Sternen etwas näher kommen kann man diesen Sommer in der Volkssternwarte Michelbach in Niederösterreich. Dort finden im August 3 öffentliche Führungen statt. Auf dem Programm stehen da unter anderem Beobachtungen von Sonne, Mond, Planeten und der Milchstraße. Ein besonderes Highlight gibt es am 12. August. Dann sind neben einer partiellen Sonnenfinsternis bei klarem Himmel sogar die Perseiden mit vielen Sternschnuppen zu sehen.
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1: Es ist 2 Uhr.
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